ist eines Bauern Sohn gewesen, zu Rot bei Weimar gebürtig. Sein Vetter, der als Bürger zu Wittenberg sesshaft, hat ihn auferzogen und gehalten wie

Gedankens und Willens verknüpft, versiegelt und bezeugt. Subscriptio Johann Faustus, der Erfahrene der Elementen und der geistlichen Doktor.

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